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1: Ich bin Tina Golatrella. Guten Morgen. Grenzgängerinnen und Grenzgänger könnten die Schweiz laut Bund bis zu 900 Millionen Franken mehr kosten. Grund dafür ist eine geplante EU-Reform. Künftig soll nicht mehr der Wohnstaat, sondern das letzte Arbeitsland die Arbeitslosengelder auszahlen. Die Reform muss noch vom Europaparlament genehmigt werden. Trotz Waffenruhe haben sich die USA und der Iran gegenseitig in der Straße von Hormuz beschossen. Zudem griffen die USA einzelne Ziele im Iran an. Man habe unprovozierte Angriffe des Irans abgewehrt, teilen die US-Streitkräfte auf X mit. Das iranische Militär bestätigt Angriffe auf US-Kriegsschiffe, macht dafür aber US-Attacken auf einen iranischen Öltanker verantwortlich. Die 10%-Zölle von US-Präsident Donald Trump auf Importe sind ungültig. Trump habe seine Befugnisse überschritten, erklärte das Gericht für internationalen Handel in New York. Geklagt hatte unter anderem der Bundesstaat Washington. Bereits im Februar hatte das oberste Gericht Trumps Sonderzölle als illegal erklärt. Die Schweizer Eishockey-Nationalmannschaft startet mit einem Sieg in die letzte Vorbereitungswoche auf die Heim-WM. Das Team von Trainer Jan Gadieu gewinnt an der Euro-Hockey-Tour in Schweden gegen Finnland 5:4 nach Penaltyschießen.
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1: Es gibt viel Sonne trotz ein paar Quellwolken. Am Morgen kann es in den Voralpen noch ein bisschen Nebel haben. Temperaturen am Morgen bei 7 und am Nachmittag bei 19 bis 22 Grad.

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1: Ich bin Tina Golatrella. Guten Morgen. Grenzgängerinnen und Grenzgänger könnten die Schweiz laut Bund bis zu 900 Millionen Franken mehr kosten. Grund dafür ist eine geplante EU-Reform. Künftig soll nicht mehr der Wohnstaat, sondern das letzte Arbeitsland die Arbeitslosengelder auszahlen. Die Reform muss noch vom Europaparlament genehmigt werden. Trotz Waffenruhe haben sich die USA und der Iran gegenseitig in der Straße von Hormuz beschossen. Zudem griffen die USA einzelne Ziele im Iran an. Man habe unprovozierte Angriffe des Irans abgewehrt, teilen die US-Streitkräfte auf X mit. Das iranische Militär bestätigt Angriffe auf US-Kriegsschiffe, macht dafür aber US-Attacken auf einen iranischen Öltanker verantwortlich. Die 10% Zölle von US-Präsident Donald Trump auf Importe sind ungültig. Trump habe seine Befugnisse überschritten, erklärte das Gericht für internationalen Handel in New York. Geklagt hatte unter anderem der Bundesstaat Washington. Bereits im Februar hatte das oberste Gericht Trumps Sonderzölle als illegal erklärt. Die Schweizer Eishockey-Nationalmannschaft startet mit einem Sieg in die letzte Vorbereitungswoche auf die Heim-WM. Das Team von Trainer Jan Gadieu gewinnt an der Euro-Hockey-Tour in Schweden gegen Finnland 5-4 nach Penaltyschießen.
0: Eviva-Wetter.
1: Es gibt viel Sonne trotz ein paar Quellwolken. Am Morgen kann es in den Voralpen noch ein bisschen Nebel haben. Temperaturen am Morgen bei 7 und am Nachmittag bei 19 bis 22 Grad.
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1: Ich bin Tina Golatrella. Guten Morgen. Velofahrende sind mit der Verkehrssituation in der Schweiz unzufrieden. Laut einer Auswertung der Organisation Pro Velo Schweiz wurde vor allem die Infrastruktur kritisiert. So seien immer mehr mit dem Velo unterwegs bei zu wenig Velowegen. Zudem müsse wegen schlecht abgestimmter Ampeln die Fahrt immer unterbrochen werden. Fußballerinnen der höchsten Ligen verdienen in der Schweiz nach wie vor wenig. Das zeigt eine Tamedia-Umfrage ein Jahr nach der Heim-Europameisterschaft. 89 der befragten Spielerinnen gaben an, nicht vom Fußball leben zu können und 8 verdienen gar nichts. Hätten alle Spielerinnen der Liga mitgemacht, wäre das Resultat laut Tamedia vermutlich weniger deutlich. Trotz Waffenruhe haben sich die USA und der Iran gegenseitig in der Straße von Hormuz beschossen. Zudem griffen die USA einzelne Ziele im Iran an. Beide machen sich gegenseitig für die Angriffe verantwortlich. Die 10%-Zölle von US-Präsident Donald Trump auf Importe sind ungültig. Trump habe seine Befugnisse überschritten, erklärte das Gericht für internationalen Handel in New York. Geklagt hatte unter anderem der Bundesstaat Washington. Bereits im Februar hatte das oberste Gericht Trumps Sonderzölle als illegal erklärt. Die Schweizer Eishockey-Nationalmannschaft startet mit einem Sieg in die letzte Vorbereitungswoche auf die Heim-WM. Das Team von Trainer Jan Gadieu gewinnt an der Euro-Hockey-Tour in Schweden gegen Finnland 5:4 nach Penaltyschießen.
0: Eviva-Wetter.
1: Es gibt viel Sonne trotz ein paar Quellwolken. Am Morgen kann es in den Voralpen noch ein bisschen Nebel haben. Temperaturen am Morgen bei 7 und am Nachmittag bei 19 bis 22 Grad.
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Ich hoffe, Sie sind gut aufgestanden. In diesem Freitagmorgen, wo die Sonne wieder so richtig dominiert. Und ich wünsche Ihnen auch alles Glück, ein Reisesglück. Hören wir jetzt nämlich von den Isenburger Buben. Am Mikrofon der Christian Eie.

0: Ein Stück vom Ernst Brunner Hemd sie da gerade gehört und jetzt gehört sie Michael Kampf mit den Gedanken aus dem Leben.
1: Um den Karfreitag herum habe ich eine Debatte aus Deutschland mitbekommen. Inwiefern religiöse Feiertage noch öffentlichen Einfluss sollen haben. Schließlich ist man ja eigentlich als Staat säkularisiert. Man hat Religion und Staat trennt und man hat Religionsfreiheit. Religionsfreiheit, so denn die nicht religiöse Argumentation, bedeutet ja nicht nur, dass man frei ist zum Glauben, was man möchte. Es bedeutet auch, dass man frei von jeglicher Religion darf sein. Ich habe mir ein bisschen Gedanken gemacht und ich finde das Thema ehrlich gesagt schwierig. Ja, klar, niemand soll sich gezwungen fühlen zu irgendetwas. Und ich will auch gar nicht aufs Argument raus, dass man aber doch als Land eine Geschichte hat und in unseren Breitengraden ist die halt immer christlich geprägt. Ich finde vielmehr die Frage spannend, ob es überhaupt eine Art von neutraler Situation kann geben kann. Genauso wie nämlich Menschen ohne Religion sich können beschweren, wenn sie indirekt gezwungen werden, sich an christlichen Feiertagen zu orientieren. Da könnten ja auch christlich gläubige Menschen sich darüber beschweren, wenn das nicht der Fall ist. Also wieso soll man denn öffentlich Religion nicht dürfen zelebrieren? In einem Staat, der das ausdrücklich erlaubt. Oder wieso sollen gewisse öffentliche Räume bewusst religionsfrei sein, wenn man doch Religionsfreiheit hat? Religionsfrei ist ja nicht der neutrale Status. Ich glaube, es gibt keine neutrale Situation. Genauso wie sich die einen an der religiös geprägten Situation stören, stören sich andere an der religionsfreien Situation. Jetzt, ich persönlich hoffe ja, dass wir lernen, als Gesellschaft so miteinander zu leben, dass man nicht nur akzeptiert, dass es anders oder auch nicht Gläubige gibt, sondern dass wir einander auch immer wieder ganz viel Raum lassen können, um uns wohlfühlen. Ich weiss ehrlich gesagt nicht, ob das dann funktionieren wird. Irgendeine Seite hat immer ein bisschen die Nase vorne. Aber ich finde, genau die sollte doch dann besonders stark sein, den anderen Raum zu geben, weil sie das Privileg vor Ort hat. Das ist etwas, was ich mir wünschen würde.

0: Guten Morgen, Schweiz. Ich hoffe, Sie können das Wetter heute auch ein bisschen geniessen bei dem richtigen Frühlingswetter. Und übermorgen, da wird der Frühling dann noch ein bisschen blumiger als sonst schon. Der zweite Sonntag im Mai ist nämlich in vielen Ländern, auch wie bei uns, der Muttertag. Das lässt auch die Schwingen nicht kalt. Christian Stempfli.
1: Ja, das Oberägeri ist am Sonntag das 106. Zuckerkantonale. Im ganzen Dorf sind Gärtnerinnen und Gärtner am Bepflanzen von den Beetli und Rabatten. Und speziell auf und in der Mehrzweckanlage Meiermatt wird es kunterbunt.
2: Es ist gerade Muttertag am Sonntag und wir haben sicher für die Tischdekoration haben wir auf dem Tisch schöne rote Röseli extra für den Muttertag. Und rundherum sind es etwa 100-150 Blumen alles miteinander. Wir haben Holzschwertli-Gewände mit Harassen. Ja, gibt eine schöne Sache.
1: Sagt Thomas Arnold, Deko-Chef vom Schwingfest. Es ist Liebe zum Detail rund um den Sagmelring.
2: Dass das ganze Fest noch ein bisschen geschmückt ist, für die Zuschauer auch schön aussehen natürlich, ja. Und dass wir das Oberägeri würdig präsentieren können. Ja.
1: Der Nico Klauser vom Schwingclub Ägerital hilft dem Thomas gerade die Fahne montieren. Mit einem Strahlen.
3: Vorfreude auf jeden Fall, ja. Ich meine eben, das stellt man so lange auf oder, für so ein Fest und dann sieht man, dass da hoffentlich auch ein Haufen Leute kommen und Freude haben und da hat man schon Freude, ja.
1: Für ihn ist selbstverständlich, dass er einer von den 500 Freiwilligen ist.
3: Es ist eine sehr schöne Arbeit, ja. Meine, man kennt alle, es sind alles Kollegen, etwa mal ein paar dumme Sprüche und es helfen alle aneinander und es geht auch immer relativ vorwärts und wir sind immer gut parat, ja.
1: Jetzt wollen wir noch wissen, wer am Sonntag gewinnt und der Sieger Moni Max darf heine.
2: Ja, wir hoffen natürlich auf unseren Lokalmatador Vieri Marcel, ja. Das ist schon unser Geheimfavorit, ja.
3: Ja, würde ich jetzt so unterschreiben, ja.
0: Aber es geht am Wochenende nicht nur um den Sieger Moni Max und Kranzverspitzenschwinger, sondern auch Zweigli gibt es zu Oberägeri.
1: Ja genau, verschiedene grosse Schwingfeste tun ihre Arena schon einen Tag früher auf für einen Nachwuchs. So hat man auch im Ägerital das traditionelle Felsenau-Nachwuchsschwingen abgenommen, sagt der OK-Präsident.
4: Ja, das ist etwas, was ich jetzt gehört habe, dass die jungen Schwinger total fasziniert, dass sie mal können, anstatt einfach auf dem Alösler Schuhplatz das Felsenau schwingen, durchziehen, dass sie mal können in einer richtigen Arena schwingen. Und das tut die extrem faszinieren und das mag ich denen natürlich von Herzen gönnen. Und wenn man ja schon alles aufbaut und die Infrastruktur vorhanden hat, macht es sich durchaus auch Sinn, dass man die zweimal nutzt.
1: Der Pius Meier war früher Gemeindepräsident und freut sich, dass zum ersten Mal seit 1982 sein Dorf wieder dürfen Boden sein für ein Zuckerkantonals. Mitten im Dorf auf der Meiermatt.
4: Wir haben einen dörflichen Charakter rund um die Arena herum, mit Bäumen und Häusern. Und ich denke, das ist sicher noch etwas Einladendes für die Gäste, die hierher kommen und für die Schwinger hoffentlich auch.
1: Allerdings, die Sagmelringe sind nicht auf einer Wiese, wie üblich, sondern auf einem roten Tartanplatz.
4: Mit solchen Untergründen haben eigentlich schon andere Schwingfeste stattgefunden. Wir haben dann einfach so eine grüne Matte gelegt auf die Tartanbahn, dass wir die Sagmalringe so platzieren können und auch besser wieder putzen können.
1: Wissen hat man schon lieber gehabt, aber dafür ist die Infrastruktur ideal in der Mehrzweckanlage.
4: Mit dieser Nebenscheine kann man leben und kann gleich qualitativ guten Schwingsport abliefern.
1: Was meint der, wo der ins Sagmal steigt?
5: Ich muss sagen, ich habe noch nie geschwungen auf einem Tartanplatz, habe ich das Gefühl. Aber die Voraussetzungen sind durch das nicht anders. Ich glaube, was man vielleicht ein bisschen würde spüren, wenn ein bisschen auf den Rand rauskommst und dann ist die Frage, soll ich jetzt noch durchziehen oder nicht, oder soll ich jetzt noch hinten rausgehen auf die Brücke gehen. Das ist vielleicht etwas, wo man sich das zweimal überlegt.
1: Sagt der Eidgenoss Marcel Bieri von Edlibach, schon zweifacher Gewinner von einem Zuckerkantonalen.
5: Vor allem ist es sicher ein Vorteil, wenn es regnet, dass nachher nicht deine Schuhe durchs Gras schon flutschnass sind, hast du da sicher einen kleinen Vorteil.
0: Von Marcel Bieri erfahren wir nach der Nacht noch mehr. Wir wollen wissen, hat er einen besonderen Druck vor seinem Heimspiel und dürfen wir ihn als Leader der Innerschweizer anschauen in dieser Saison? Das alles nach der Nacht.

Ferien noch nicht heim. Jetzt sind wir ja gerade erst gekommen. Sicher nicht. Was meinst denn du?

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1: Ich bin Tina Golatrella. Guten Morgen. Velofahrende sind mit der Verkehrssituation in der Schweiz unzufrieden. Laut einer Auswertung der Organisation Pro Velo Schweiz wurde vor allem die Infrastruktur kritisiert. André Schelbert.
2: Es sind immer mehr mit dem Velo unterwegs. Weil es aber zu wenig Veloweg hat, seien zu viele Velos auf der Strasse und an Kreuzungen. Das führt zu Problemen mit anderen Verkehrsteilnehmenden. Zudem sind wir wegen schlecht abgestimmten Ampeln immer wieder anhalten. Am besten zum Velofahren in der Schweiz ist es zu Köniz.
1: Fußballerinnen der höchsten Ligen verdienen in der Schweiz nach wie vor wenig. Das zeigt eine Tamedia-Umfrage ein Jahr nach der Heim-Europameisterschaft. 89 der befragten Spielerinnen gaben an, nicht vom Fußball leben zu können und 8 verdienen gar nichts. Hätten alle Spielerinnen der Liga mitgemacht, wäre das Resultat laut Tamedia vermutlich weniger deutlich. Trotz Waffenruhe haben sich die USA und der Iran gegenseitig in der Straße von Hormuz beschossen. Zudem griffen die USA einzelne Ziele im Iran an. Man habe unprovozierte Angriffe des Irans abgewehrt, teilen die US-Streitkräfte auf X mit. Das iranische Militär bestätigt Angriffe auf US-Kriegsschiffe, macht dafür aber US-Attacken auf einen iranischen Öltanker verantwortlich. Die Schweizer Eishockey-Nationalmannschaft startet mit einem Sieg in die letzte Vorbereitungswoche auf die Heim-WM. Das Team von Trainer Jan Gadieu gewinnt an der Euro-Hockey-Tour in Schweden gegen Finnland 5:4 nach Penaltyschießen.
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1: Es gibt viel Sonne, trotz ein paar Quellwolken. Am Morgen kann es in den Voralpen noch ein bisschen Nebel haben. Temperaturen am Morgen bei 7 und am Nachmittag bei 19 bis 22 Grad.
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Ja, heute heisst es wieder Sonnenbrille für den Nähen, Regenschirm versorgen, Sonne den ganzen Tag. Ich hoffe, Sie können es auch ein bisschen geniessen. Geniessen können Sie es hoffentlich jetzt auch mit dem nächsten Stück von Peter Zinsli. Am Mikrofon der Christian Eije.

0: Schönen guten Morgen. Ich hoffe, Sie haben das schöne Wetter auch schon gesehen, was es heute wird geben und können es ein bisschen geniessen mit Radio Eviva im Ohr. Ja, das 106. Zugerkantonale Schwingfest ist der Sonntag zu Oberägeri. Und einmal wird hier im Fokus stehen, wo schon zwei Zugerkantonale, eins innerschweizerische und 47 Kränze gewonnen hat. Der 31-jährige Marcel Bieri von Edlibach gross geworden im Schwingclub Egerital und Berufsschullehrer zu Golden. Der Christian Stempfli hat den Marcel Bieri zu Oberägeri getroffen.
1: Wir stehen gerade bei den Sagmälern zu, die parat sind. 2, 4, 5, jawohl, ringsherum Tribüne, blaue Sitze, die dann alle besetzt werden am Sonntag, respektive schon am Samstag, hoffentlich, für den Nachwuchs. Und der Lokalmatador ist am helfen aufstellen, hier Marcel Bieri von Edlibach. Gerade Schulferien, das Goldau brauchen sie nicht, dann kannst du da helfen.
2: Hey, ja, das ist so. Also, es ist gerade gelegen gekommen, sage ich mal, dass die Schweizer ein bisschen später Ferien haben, wie die im Kanton Zug. Und dann ist für mich eigentlich eine Sache, also das macht man so, wenn man im eigenen Schwingclub das organisiert, dann tut man sich auch sicher die Zeit nehmen, um da überall, wo es nötig ist, zu helfen, ein bisschen aufstellen, sei es Zeltstellen, sei es Sagmalring, sei es Tribüne, was auch immer, dass man einfach mithilft, wo man kann.
1: Welche Arbeit machst du am liebsten? Also klar, du kannst alles lupfen, oder?
2: Ja, also ich habe jetzt heute noch nicht so müssen, viel körperlich geschafft die letzten paar Tage, aber eben vor allem, wenn es ein bisschen körperlich etwas wäre, das mache ich schon noch sehr gerne. Ich komme ja ursprünglich ein bisschen aus einem handwerklichen Beruf raus als Zimmermann. Zurzeit ist jetzt aber eher ein bisschen einfach Bänke aufstellen und vielleicht noch ein bisschen Sagmal am richtigen Ort hin. Das sind so die Arbeiten, die ich jetzt zurzeit durften absolvieren.
1: Wie ist das eigentlich in deinem Beruf? Vermisse ich es nicht, das Handwerkliche? Du bist Lehrer geworden dann in der zweiten Ausbildung.
2: Ja, vermissen ist schwierig. Ich würde nicht sagen, dass ich es nicht vermisse. Es ist einfach nur, es passt ein bisschen besser zum Schwingsport wegen der Regenerationszeiten, wenn man so einen Sport ausübt, der auch sehr körperlich ist. Dann ist es auch für mich sinnvoll, dass man dann unter der Woche nicht auch noch viel körperlich krampfen muss. Das hole ich mir dann im Athletiktraining und im Schwingtraining. Und das ist ein bisschen ein guter Ausgleich. Sag mal, in der Schule ist es vielleicht eher streng für den Kopf, Alex, und dafür kannst du am Abend auch körperlich streng werden, dann kann man den Kopf ein bisschen abstellen.
1: Jetzt ein Heimspiel. Du bist hier in dieser Region aufgewachsen, wohnst auch noch dort, wo du geboren bist. Wie ist das, wenn du jetzt hier in Oberägeri im Sagmälring stehst? Ist das anders, als wenn es jetzt, sagen wir, Cham wäre oder sonst noch jemand in der Schweiz?
2: Ja, ich sage jetzt, in den letzten Jahren habe ich schon mehrere Erfahrungen können sammeln mit Heimfest, sei es am Innerschweizer zu Menzingen 2014, wirklich bei mir in der Heimatgemeinde stattgefunden hat. Und jetzt da eben, also der Schwingkeller, wo wir trainieren, ist Luftlinie 200 Meter, wo wir eigentlich immer das Training absolvieren und auch das Kantonaltraining das Jahr. Von dem her ist sicher ein kleines Heimspiel für mich. Und wenn ich jetzt so die vergangenen Feste anschaue, die im näheren Umkreis Zug oder noch näher waren, habe ich bis jetzt sicher sehr gute Erfahrungen können zeigen und so ein bisschen den Heimvorteil hemmt mich nicht, sondern tut mich eher alle ein bisschen beflügeln. Habe ich das Gefühl.
1: Also nicht speziellen Druck, weil du einen Haufen der Zuschauer persönlich kennst?
2: Nein, das nimmt man als Schwinger auch erstaunlich wenig wahr. Also wirklich während dem Gang sowieso nicht, vielleicht vor oder nach dem Gang vor allem, wenn der Druck ein bisschen tiefer ist und wieder ein bisschen Zeit hat zum Durchschnaufen, dann schaust du vielleicht mal um, wer da so ein bisschen hockt. Nein, von dem lasse ich mich eigentlich gar nicht beirren. Und eben, wenn schon, dann ist es eigentlich eher so, dass wenn dann eine gute Aktion oder einen Sieg zeigst, dass dann das Publikum mitfeiert und das ist das, was sicher schön ist.
1: Es ist eine neue Saison, die gestartet ist und es hat einige Veränderungen gegeben im Vergleich zu der letzten Saison. Zum Beispiel dein Sparringpartner, Noé van Messel, ist die ganze Saison verletzt. Der Pirmin Reichmuth, der Christian Schuler, auch der Joel Wicki ist zurückgetreten. Merkst du, dass es eine andere Saison ist?
2: Ja, wir hatten das erste Kranzfest hinter uns, so aber nicht an der Kantonalschwingfest. Und, es ist ein bisschen so, wie wir das auch gedacht haben. An der Spitze vorne ist es viel offener geworden, sage ich mal. Also, es ist nicht nur eine Chance für uns als arrivierte Schwinger, sicher auch für die Jungen ist es sicher auch eine Chance. Aber wir haben das jetzt schon ein bisschen gemerkt, dass vorne an der Spitze ist es jetzt wieder ein bisschen offener geworden. Wegen dem sind die Kämpfe viel offener geworden. Und es war nicht klar gewesen, dass wenn Vicky oder Reichmuth am Start ist, dass einer von diesen zwei gewinnt. Das macht es sicher spannender für uns als Schwinger, vielleicht auch für die Zuschauer. Ja, und ich sage mal, mit dem neuen Fahnenmessel ist sicher, ich finde es eine coole Entscheidung, dass er sich die Zeit nimmt. Und er unterstützt uns auch trotzdem an der Schwingfest, kommen wir viel mit an das Schwingfest und so und unterstützt uns da auf eine andere Art und Weise. Ja, und von dem her, ich freue mich auf die Saison. Ich sehe da auch Chancen für mich, aber sicher auch für die Jungen ist sicher eine gute Saison, um ein bisschen wachsen und Erfahrungen sammeln.
1: Und sie drücken nachher, der Michael Gwerder von Brunnen.
2: Ja, also ihm habe ich es mega gegönnt, weil wir kennen uns auch viel aus gemeinsamen Trainings. Und ich sage mal, Zucker und Schweizer haben auch eine Geschichte von früher nachher, weil früher sind immer die Schweizer zu den Zucker geschwingen und umgekehrt, auch den Kantonalen auch. Mit ihm auch viel trainiert in Macklingen und auch in den Trainings gemeinsam. Ihm habe ich es mega gegönnt. Ich würde jetzt zwar nicht als einer der jungen Wilden bezeichnen, aber eben, es hat so ein bisschen gezeigt, dass es sehr offen ist. Und ja, ich denke, das wird sicher auch spannend sein für die Zuschauer jetzt das Wochenende, die kommenden Schwingen schon in der Schweiz stattfindet.
1: Wenn ich so ein bisschen rumhöre, dann legen viele jetzt gerne auf deine Schultern Nummer 1 legen für diese Saison, für den ganzen ISV als Leader der Innerschweizer. Was sagst du dazu?
2: Hey, ich muss ehrlich sagen, ich persönlich sehe mich jetzt nicht so als Hauptleader vom Innerschweizer Schwingerverband beispielsweise. Ich sehe es eher so, dass jetzt die Last, die vorher vielleicht 2 bis 3 Athleten getragen haben, jetzt mehr verteilt wird auf weitere Schultern. Wir sind jetzt ein Team vorne innen, wo im Festsieg mitschwingt, wo breiter ist wie vorher durch das. Und durch das sehe ich jetzt den Druck nicht bei mir selber, sondern mehr einfach auch bei allen so ein bisschen Eidgenossen in der Innerschweiz, die jetzt um jeden Festsieg mitschwingen können. Und durch das sehe ich das nicht so mega als etwas, das mich belastet, und ich würde mich jetzt auch nicht als absolute Nummer 1 in der Innerschweiz betiteln. Da kommt jetzt noch einige Kantonalfeste kommen, und dann wird es vor allem spannend, wenn der Vergleich kommt mit den anderen Teilverbänden an den Bergfest, wie wir als Gesamtteam dort können abschneiden können.
1: Und das Saisonhighlight Kilchberg schwingt. Jetzt aber Lokalmatador, und du hast in dieser Gegend schon ganz schöne Momente erlebt, eben im 24. der Sieg am Innerschweizerischen zu Menzingen. Das Morgartenschwingen hast du auch schon gewonnen. Ich weiss nicht, am Nachwuchsschwingertag als junger Bursch auch schon?
2: Ich habe wirklich zu den Schwingern gehört, die als Jungschwinger sehr wenig Erfolg hatten. Wenn man irgendwie über alte Zeiten redet mit anderen Schwingern, dann wird auch gefragt, ja, und am Eidgenössischen Nachwuchsschwingertag, wie ist dort abgeschnitten? Und da muss ich immer sagen, ja, ich habe mich gar nicht qualifiziert, ich bin schlecht gewesen für dort, oder? Und das ist etwas, was ich häufig so ein bisschen bei den Kursen, wenn ich Jungschwingerkurs gebe oder so, ist es etwas, was ich häufig ein bisschen hervorhebe, um zu sagen, hey, auch wenn du jetzt als Jungschwinger nicht zu den Top-Leuten gehörst und vielleicht nur ein paar Zwieglisch können holen, ist das kein Faktor dafür, dass in der aktiven Karriere auch so muss sein. Weil ich auch zu denen gehört, die als Jungschwinger nicht mega viel können erreichen. Ich sage jetzt mal so mit 14, 15 hat es ein bisschen angefangen, mich mehr zu packen. Aber vorher habe ich viel unten durch müssen. Erst so in den letzten Jahren habe ich können mal den Schweizer Nachwuchsschwingertag gewinnen, aber eben so am Eidgenössischen Nachwuchsschwingertag, der ja auch nächstes Jahr von der Zucker organisiert wird, an dem habe ich beispielsweise gar nicht teilen und habe mich gar nicht qualifizieren.
1: Spezielle Geschichte. Marcel Bieri, mit Vorfreude und mit den hinteren gekrempelten Ärmeln noch am Anpacken. Ganz ein schönes Zuckerkantonals, 106. zum ersten Mal seit 44 Jahren wieder hier auf Oberägerer Platz. Alles Gute, viel Freude.
2: Merci vielmals, danke.

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2: Ich bin Tina Golatrella. Guten Morgen. Auf Schweizer Gletschern liegt rund ein Viertel weniger Schnee als üblicherweise Ende Winter. Laut des Schweizer Gletschermessnetzes ist auf einigen Gletschern die Schneedecke so dünn wie noch nie. Am stärksten vom Schneemangel betroffen ist die Südostschweiz. Bei der Abstimmung zur Initiative gegen eine 10 Millionen Schweiz zeichnet sich eine Pattsituation ab. Das zeigt die erste Umfrage des Forschungsinstituts GFS. 47% sind für die Initiative, gleich viele dagegen. Die Volksinitiative verlangt eine Begrenzung der Wohnbevölkerung auf maximal 10 Millionen. Seit gestern Abend gilt die von Russland ausgerufene Waffenruhe im Krieg gegen die Ukraine. Sie soll für 2 Tage gelten, während der traditionellen Militärparade in Moskau zum Sieg der Sowjetunion über Nazi-Deutschland. Ob alle Kampfhandlungen tatsächlich eingestellt wurden, ist unklar. Nach der schweren Explosion in einer Feuerwerksfabrik in Zentralchina ist die Zahl der Toten auf 37 gestiegen. 51 Verletzte werden im Krankenhaus behandelt, darunter 5 Schwerverletzte, berichtet das chinesische Staatsfernsehen. China produziert einen Großteil der weltweit gehandelten Feuerwerkskörper. Dabei kommt es immer wieder zu schweren Unfällen.
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2: Es gibt viel Sonne, trotz ein paar Quellwolken. Am Morgen kann es in den Voralpen noch ein bisschen Nebel haben. Temperaturen am Morgen bei 7 und am Nachmittag bei 19 bis 22 Grad.
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2: Ich bin Tina Conatrella. Auf Schweizer Gletschern liegt rund ein Viertel weniger Schnee als üblicherweise Ende Winter. Laut des Schweizer Gletschermessnetzes ist auf einigen Gletschern die Schneedecke so dünn wie noch nie. Am stärksten vom Schneemangel betroffen ist die Südostschweiz. Bei der Abstimmung zur Initiative gegen eine 10 Millionen Schweiz zeichnet sich eine Pattsituation ab. Das zeigt die erste Umfrage des Forschungsinstituts GFS. 47% sind für die Initiative, gleich viele dagegen. Die Volksinitiative verlangt eine Begrenzung der Wohnbevölkerung auf maximal 10 Millionen. Russland und die Ukraine werfen sich gegenseitig Verstöße gegen die Waffenruhe vor. Russland meldet den Abschuss von über 260 ukrainischen Drohnen und die Ukraine meldet nächtliche Angriffe russischer Truppen. Russland ordnete eine zweitägige Waffenruhe an für die morgigen Feierlichkeiten zum Sieg der Sowjetunion über Nazi-Deutschland. Nach der schweren Explosion in einer Feuerwerksfabrik in Zentralchina ist die Zahl der Toten auf 37 gestiegen. 51 Verletzte werden im Krankenhaus behandelt, darunter 5 Schwerverletzte, berichtet das chinesische Staatsfernsehen. China produziert einen Großteil der weltweit gehandelten Feuerwerkskörper. Dabei kommt es immer wieder zu schweren Unfällen.
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2: Es ist frühlingshaft schön mit 21 Grad. Über den Bergen hat es ein paar Quellwolken.
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1: Ich bin Tina Colatrella. Viele Schweizer Ticketshops sollen ihre Kunden mit sogenannten Dark Patterns für mehr Einnahmen manipulieren. Laut dem Konsumentenschutz drängen sie die Kunden mit einem Countdown zum schnellen Ticketkauf. Oder es sind Häkchen bei Zusatzleistungen wie Versicherung oder Spenden bereits gesetzt. Einige der untersuchten Ticketshops verstoßen dabei gegen Schweizer Recht. Finanzielle Schwierigkeiten gehören in der Schweiz auch zur Realität der Mittelschicht. In der unteren Hälfte dieser Einkommensgruppe kann jeder vierte Haushalt eine unerwartete Ausgabe von 2.500 Franken nicht begleichen. In der oberen Mitte betraf dies nur jeder zehnte Haushalt. In der Schweiz gehören laut Bundesamt für Statistik etwas mehr als die Hälfte zur Mittelschicht. Russland und die Ukraine werfen sich gegenseitig Verstöße gegen die Waffenruhe vor. Russland meldet den Abschuss von über 260 ukrainischen Drohnen und die Ukraine meldet nächtliche Angriffe russischer Truppen. Russland ordnete eine zweitägige Waffenruhe an für die morgigen Feierlichkeiten zum Sieg der Sowjetunion über Nazi-Deutschland. Rekordtemperaturen im Pazifik und Extremwetter. So lautet die Bilanz des Klimawandeldiensts Copernicus für den Monat April. Auf der Nordhalbkugel habe es große Temperaturunterschiede gegeben. In Spanien war es so heiß wie nie. In Osteuropa war es dagegen besonders kalt. Im Schnitt war es der drittwärmste April seit den Aufzeichnungen.
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1: Es ist frühlingshaft schön mit 21 Grad. Über den Bergen hat es ein paar Quellwolken.
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1: Ich bin Melissa Steuri. Viele Schweizer Ticketshops sollen ihre Kunden mit sogenannten Dark Patterns für mehr Einnahmen manipulieren. Laut dem Konsumentenschutz drängen sie die Kunden mit einem Countdown zum schnellen Ticketkauf oder es sind Häkchen bei Zusatzleistungen wie Versicherung oder Spenden bereits gesetzt. Einige der untersuchten Ticketshops verstoßen dabei gegen Schweizer Recht. Finanzielle Schwierigkeiten gehören in der Schweiz auch zur Realität der Mittelschicht. Laut Bundesamt für Statistik kann in der unteren Hälfte dieser Einkommensgruppe jeder vierte Haushalt eine unerwartete Ausgabe von 2.500 Franken nicht stemmen. In der oberen Hälfte der Mittelschicht betrifft das nur jeden zehnten Haushalt. Die Verschärfungen im Zivildienstgesetz könnten bei den Abstimmungen am 14. Juni Chancen haben. Bei der jüngsten SRF-Umfrage stimmten 52% der Befragten der Vorlage zu. Sympathisanten finden die Änderungen mehrheitlich im SVP, FDP und Mittellager. Grüne und SP sind dagegen. Bei der SVP-Initiative Keine 10 Millionen Schweiz zeigt die Umfrage eine Pattsituation. Der April ist im Schnitt der drittwärmste seit Beginn der Aufzeichnungen. Laut dem Klimawandeldienst Copernicus war der Monat von Rekordtemperaturen im Pazifik und Extremwetter begleitet. Etwa in Spanien war es so heiß wie nie. Dagegen war es in Osteuropa außerordentlich kalt.
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1: Heute ist es deutlich sonniger als in den letzten Tagen und mit bis zu 21 Grad auch wieder wärmer. Einzig in den Bergen kann es am Nachmittag regnen.
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1: Im Studio der Lukas Wedekind. Wer an die Eishockey-WM reist, kommt auch spät noch nach Hause. Die SBB setzen ab Mitte Mai nach Spielen extra Züge ein. Auch bei Verlängerung warten sie. Betroffen sind vor allem Verbindungen ab Zürich-Altstetten und Richtung Westschweiz. Zudem fahren einzelne Züge später oder halten zusätzlich. In der Schweiz gehört zwar die Mehrheit zur Mittelschicht, finanziell sicher ist sie aber nicht für alle. Laut Bundesamt für Statistik kann rund ein Viertel der unteren Mittelschicht keine unerwarteten Ausgaben von 2.500 Franken bezahlen. Besonders belastend sind die Wohnkosten. Jeder Zehnte in dieser Gruppe gibt mehr als 40% des Einkommens dafür aus. Nach der Brandkatastrophe von Gromontana gehen die Ermittlungen weiter. Mehrere aktuelle und frühere Gemeinderäte müssen in den nächsten Tagen zur Einvernahme. Im Fokus stehen Verantwortliche für die Sicherheitskontrollen der betroffenen Bar-le-Constellation in den Jahren vor dem Brand. Insgesamt ermittelt die Staatsanwaltschaft gegen 13 Personen, unter anderem wegen fahrlässiger Tötung. Und der Krieg im Nahen Osten wirkt sich auf den Tourismus in der Schweiz aus. So reisten in den ersten Monaten des Jahres über 12% weniger Gäste auf das Jungfraujoch als im Jahr zuvor, wie die Jungfraubahnen mitteilen. Wegen dem Krieg würden Flüge ausfallen, die Kerosinpreise steigen sowie immer mehr Reisende verunsichert. Besonders betroffen seien Gäste aus Indien und Südostasien.
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2: Der SMI im Minus mit 0,49%, der DAX im Minus mit 0,94%. Ein Euro, da geht es für 91,58 und der US-Dollar für 77,80.
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2: Blauer Himmel. Fast blauer Himmel, hat aber auch Wolken da, Temperaturen so um die 18 bis 20 Grad. Morgen wird es dann noch ein bisschen schöner, sonniges Wetter den ganzen Tag bei 23 Grad. Erst am Sonntag dreht sich es dann, gibt viele Wolken, vor allem am Nachmittag auch Regen bei um die 20 Grad.

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1: Ich bin Melissa Steuri. Das gefälschte Covid-Zertifikat von Ex-Eishockey-Nazi-Trainer Patrick Fischer ist bei einer Razzia gegen eine kriminelle Gruppe im Kanton Graubünden aufgeflogen. Das zeigen Recherchen des Schweizer Medienmagazins Klein.

0: Ein Report. Die Gruppe soll während der Pandemie Impfungen organisiert und gefälschte Covid-Zertifikate erstellt haben. Fischer wurde nach Bekanntwerden als Eishockey-Nazi-Trainer entlassen. Nach der Brandkatastrophe von Gros-Montana befindet sich noch ein Schweizer in einem Spital im Ausland. Der betroffene Patient soll kommende Woche in die Schweiz zurückkehren, teilt das Bundesamt für Bevölkerungsschutz mit. Im Zusammenhang mit der Brandkatastrophe werden nächste Woche 3 weitere Beschuldigte befragt. Viele Schweizer Ticketshops sollen ihre Kunden mit sogenannten Dark Patterns für mehr Einnahmen manipulieren. Laut dem Konsumentenschutz drängen sie die Kunden mit einem Countdown zum schnellen Ticketkauf oder es sind Häkchen bei Zusatzleistungen wie Versicherung oder Spenden bereits gesetzt. Einige der untersuchten Ticketshops verstoßen dabei gegen Schweizer Recht. Im deutschen Bundesland Rheinland-Pfalz läuft ein großer Polizeieinsatz. Mehrere Täter hätten sich mit Geiseln in einer Volksbank-Filiale in Sinzig-Innenstadt verschanzt, so die Polizei zum Nachrichtenportal T-Online. Ein Geldtransporter stehe vor der Tür der Bank. Mutmaßlich sei der Fahrer dieses Transporters als Geisel genommen worden. Genauere Informationen gibt es bisher nicht.
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0: Heute ist es deutlich sonniger als in den letzten Tagen und mit bis zu 21 Grad auch wieder wärmer. Einzig in den Bergen kann es am Nachmittag regnen.
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1: Ich bin Melissa Steuri. Das gefälschte Covid-Zertifikat von Ex-Eishockey-Nazi-Trainer Patrick Fischer ist bei einer Razzia gegen eine kriminelle Gruppe im Kanton Graubünden aufgeflogen. Das zeigen Recherchen des Schweizer Medienmagazins Kleinreport. Die Gruppe soll während der Pandemie Impfungen organisiert und gefälschte Covid-Zertifikate erstellt haben. Fischer wurde nach Bekanntwerden als Eishockey-Nazi-Trainer entlassen. Eine Person aus Genf ist mit dem Hantavirus in Kontakt gekommen. Sie befindet sich in Isolation, habe jedoch keine Symptome, teilt das Bundesamt für Gesundheit mit. Die Person war auf demselben Flug gewesen wie eine schwer erkrankte Person. Bereits zuvor meldete das Unispital Zürich, dass es eine am Hantavirus erkrankte Person behandelt.

0: handelt. Nach der Brandkatastrophe von Gros-Montana befindet sich noch ein Schweizer in einem Spital im Ausland. Der betroffene Patient soll kommende Woche in die Schweiz zurückkehren, teilt das Bundesamt für Bevölkerungsschutz mit. Im Zusammenhang mit der Brandkatastrophe werden nächste Woche 3 weitere Beschuldigte befragt. Im Südwesten Deutschlands läuft ein großer Polizeieinsatz wegen einer Geiselnahme. Mehrere Täter hätten sich mit Geiseln in einer Bankfiliale in Sinzig im Bundesland Rheinland-Pfalz verschanzt, teilt die zuständige Polizei mit. Bei einer der Geiseln handelt es sich offenbar um den Fahrer eines Geldtransporters.
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0: Heute ist es deutlich sonniger als in den letzten Tagen und mit bis zu 21 Grad auch wieder wärmer. Einzig in den Bergen kann es am Nachmittag regnen.
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Und jetzt begrüsse ich den Heinz Städeli im Wonnemonat Mai zur ersten Sendung mit Volksmusik quer durchs Alpenland bis am 4. Grüezi miteinander. Hier haben wir das grosse Blasorchester von der Schallplattenfirma Supraphon in Prag gehört. Sie haben gespielt «Nichts als Liebe», eine Polka vom Jaromír Vejvoda. Die Komposition hat allerdings der Ernst Mosch bereits Mitte der 60er Jahre schon mal aufgezeichnet auf Schallplatte und hat riesen Erfolg mit dieser Polka dürfen feiern, hat aber hier geheissen, ach ja, die Liebe. Der Wonnemonat Mai ist ja der Liebesmonat. Ich habe nicht ausgesprochen Liebeskompositionen für ihn gesucht, sondern gute Ländlermusik, damit ihr die Sachen hört, die sonst eben nicht zum Zug kommen. So wie zum Beispiel Thujässler, den Ländler vom Franz Feierabend hört man praktisch gar nie. Eine lustige Bauernkilbe. Darauf habe ich die Ländlerkapelle Fred Vogel, eine Amerikanerformation. Sie spielen euch vom Fred Vogel den Trapezwalzer und als drittes hören wir dann noch die Ländlerkapelle Joe Reichmuth mit dem René Wicki, seinem Ländlerwalzer, am Felsenkamm.

Ländler-Trio von Alois Hariger kommt jetzt an die Reihe, und zwar spielt es von Heinz Gerlach, von einem deutschen Akkordeonspieler seiner Zeit, «Tanzende Finger», seine wohl bekannteste Melodie. Nach dem Ländler-Trio von Alois Hariger kommt die Kapelle Hegnerott von Unterübrig dran. Am Albert Schmitter, am Klavierspieler, der dort mal dabei war, hören wir seinen Walzer «Wer wagt, der gewinnt». Und die dritte Formation ist dann noch das Ländler-Trio von Willy Valotti. Wir hören den Akkordeon-Solo «Ländler» vom Uli Wandrun komponiert, «Ein kleiner Fisch».

Im Kanton Schweiz gehen wir und zwar genauer auf Brunnen. Da kommt nämlich die Ländlerkapelle Joe Wiegand her. Der Kleinstadtpolka ist eine Komposition von Joe Wiegand und den hören wir uns als erstes an. Dann gehen wir auf Zug und zwar mit dem Sigar-Quartett. Wir hören am Armin Landwing, der hier Klarinett spielt, seine eigene Komposition an, die Schnellpolka «Mutig voran». Und dann haben wir noch einen, der singt und jodelt. Und dann kann es wahrscheinlich, wenn ich noch Bäckerie sage, niemand anders sein wie der Kaspi Gander. Er hat seinerzeit einmal den Skijodel aufgenommen, ein Jodelschottisch von Hans Rölli. Und er bringt euch den hier zusammen mit der Ländlerkapelle Vicky Lünd.

Und jetzt gibt es eine Komposition für alle zusammen, die, die gerne alkoholische Getränke haben. Ob es kalt ist oder ob es gemütlich ist, ist egal wie. Ein Kaffee-Seitenwagen ist doch eigentlich eine gute Sache, eben wenn man es gern hat. Der Otto Gabriel von der Ländlerkapelle Bürgerstock Klang hat sich so eine Komposition als schottisch einfallen lassen. Dann haben wir die Rüttlisberg-Buben. Die Formation spielt über den Rieterberg, das ist ein Polka von Toni Nauer. Und dann haben wir eine Aufnahme, die Ländlerkapelle Walter Grimm, da mit dem Bruno Siffrig, zweistimmig, spielt den Schottisch von Charlie Oswald an der Alpler Kilby.

Im 1983 war der Urs Schneebeli der Dirigent der Rüstal-Musikanten. Da hat es ein paar Plattenaufnahmen gegeben. Musik, Musik ist ein Marsch aus einer davon, ein Marsch vom František Kmoch. Die zweite Formation ist dann im Oberkrainer Stil. Daheim, und zwar eine Schweizer Formation, die es nicht mehr gibt, das Ägeri Stern Quintett. Wir hören den Akkordeonist, der dort mal dabei war, am Pius Meier seine Polka an, den er betitelt hat mit «Gruß an die Dossanos». Und das Original Oberkrainer Quintett spielt dann aus dem Jahr 1961 die Stereoversion vom Walzer «Dort, wo das Edelweiss blüht».

Die Zuhörerinnen und Zuhörer unter euch, die sich jetzt da gesagt haben bei dieser Melodie, die kenne ich doch gesungen, die hat es doch auch einmal gegeben. Aber wer war das schon wieder gewesen? Ja, die haben recht. Erstens, es hat sie gegeben. Und zweitens hat seinerzeit die Aufnahme die Emma Brodnik gesungen. Damkir Murke Cveto, so hat sie in Slowenisch geheissen. Und das war auch die erste Aufnahme, die Emma Brodnik überhaupt mit dem Original Oberkrainer Quintett gesungen hat. Nach den Oberkrainer gibt es jetzt etwas für die Schweizer Örgli-Freunde, und zwar Abschied von der Alp. Das ist ein Ländler vom Haus Straub, wo er hier mit seinen Ländlerfreunden spielt. Darauf habe ich die Ländlerkapelle Wally Magerig auf dem Programm. Am Kasi Geisser sind schottisch, heisst «Durchs Krieseloch am Pilatus». Und die dritte Formation, das sind dann noch Toggenburger Buben. Sie spielen das Rüss Stegmeitli. Das ist ein Polka von Alois Betscher.

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1: Ich bin Melissa Steuri. Das gefälschte Covid-Zertifikat von Ex-Eishockey-Nazi-Trainer Patrick Fischer ist bei einer Razzia gegen eine kriminelle Gruppe im Kanton Graubünden aufgeflogen. Das zeigen Recherchen des Schweizer Medienmagazins Kleinreport. Die Gruppe soll während der Pandemie Impfungen organisiert und gefälschte Covid-Zertifikate erstellt haben. Fischer wurde nach Bekanntwerden als Eishockey-Nazi-Trainer entlassen. Eine Person aus Genf ist mit dem Hantavirus in Kontakt gekommen. Sie befindet sich in Isolation, habe jedoch keine Symptome, teilt das Bundesamt für Gesundheit mit. Die Person war auf demselben Flug gewesen wie eine schwer erkrankte Person. Bereits zuvor meldete das Unispital Zürich, dass es eine am Hantavirus erkrankte Person behandelt. Das Schweizer Solarflugzeug von Luftfahrtpionier Bertrand Piccard, Solarimpuls, ist im Golf von Mexiko abgestürzt. Laut der US-amerikanischen Verkehrssicherheitsbehörde wurde das Flugzeug völlig zerstört. Verletzt wurde niemand. Die Solarimpuls hätte eigentlich künftig im Verkehr

0: Geiselhaus in Luzern ausgestellt werden sollen. Bei der Geiselnahme in einer Bank im Südwesten Deutschlands sind wohl keine Bankkunden unter den Geiseln. Davon geht die Polizei Koblenz aus. Nähere Angaben machte sie nicht, einzig, dass einer der Geiseln ein Fahrer eines Geldtransporters ist. Bisher gibt es keine Hinweise auf Verletzte oder Tote, heißt es weiter. Das betroffene Gebiet im Ort Sinzig wurde großräumig abgesperrt.
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0: Heute ist es deutlich sonniger als in den letzten Tagen und mit bis zu 21 Grad auch wieder wärmer. Einzig in den Bergen kann es am Nachmittag regnen.
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Und jetzt gehen wir in die Rubrik von den Ländler-Oldies. Und da kann man wirklich auch sagen, weisst du noch? Dotsmal hat sie sich gegeben, die Ländlerkapelle Peter Buri. Im 1967. Die Formation, die Berner Formation von Zollikofen, hat enorm viele Schallplattenaufnahmen gemacht. Und zwar gute, qualitativ gute Ländlermusik. Und da habe ich den Akkordeonist, wo natürlich das Massgebende dazu beigetragen hat, nebst dem Peter Buri, mit einer Komposition aus seiner Notenmappe parat, die heisst «Wenn Augen sprechen». Darauf kann ich dann das Akkordeon-Duo Neff Häusermann ansagen. Da habe ich einen Ländler ausgesucht, vom Willi Neft im Arfenbühl. Und mit der dritten Formation, da macht ein Musiker wieder mal alle Instrumente alleine. Es ist nicht der Carlo Brunner, auch der Urs Brühlme hat das seinerzeit bewerkstelligt. Der Toni Gehrig Schottisch ist eine Komposition an einen Akkordeonist, der jahrelang mit dem Urs zusammen Musik gemacht hat.

Originalappenzeller Streichmusik Banziger von Herisau. So hat sie sich genannt im 1970, was für die Plattenmarke Columbia Aufnahmen gemacht hat. Die hören wir jetzt, und zwar mit dem Walzer in G. Das ist eine traditionelle Komposition. Aufnahmen, die heute nicht mehr erhältlich sind, da die Plattenfirma ja bekanntlich verkauft worden ist. Und die Aufnahmen sind nachträglich auch nie mehr rausgekommen auf CD. Die Originalbänder sind allerdings dann wieder hinterher gekommen, und somit hat man mir ein ganzes Archiv hier vermacht mit all den Aufnahmen, die Freddy Wettler für die Plattenmarke Columbia rausgegeben hat. Und das ist von Peter Zinsli über den Hugo Bitschi bis zu Schulder Holzer eigentlich alles. Dann habe ich eine Formation gefunden mit einer Blockflöte, und zwar das zur Abwechslung, dass wir nicht immer nur Handorgel, Schweizerörgel oder Klarinettenformationen haben. Und dafür sorgen der Freddy Heinzer als Akkordeonist und der Freddy Reichmuth als Blockflötler im Ländler von Albert Hagen, wo der Albert Hagen seinerzeit betitelt hat, den Klapphornseppel. Und die Ländlerkapelle Edi Bär spielt dann noch ein Ländler-Oldies, und zwar ist der aufgenommen worden am 6. Oktober 1964. Also, die Aufnahme ist noch in Mono gemacht worden. Der Marsch, den sie dort mal eingespielt haben, unter anderem, heisst «Weekend im Schnee». Und jetzt gute Unterhaltung.

In der Sendung kann ich jetzt Zuhörerfragen beantworten, die reingekommen sind per E-Mail. Heute macht man ja das, heute läuten wir ja nicht mehr an und heute SMS-let man auch nicht mehr für solche Sachen. Es würde zu lang. Der Herr Huber von Chur ist ein Fan von Peter Alexander Aufnahmen. Er sammelt praktisch alles zusammen, hat aber einfach einen Titel nie nicht gefunden in Stereo, ob es den überhaupt jemals gegeben hätte. Es geht um Sternengold und Silbermond. Natürlich hat es den Titel in Stereo gegeben. Er ist aufgenommen worden am 16. Februar 1963 im Kölner Messegelände. Dort hat es ein Ton- und Filmstudio gehabt und dort sind alle Fernsehsternchen und Radiosternchen sind dort aufgezeichnet worden, also von Peter Alexander bis hin zum Helmut Zacharias. Wenn es nicht eine Studioaufnahme war, hat es eine Filmmelodie gegeben und die Komposition «Sternengold und Silbermond» ist eine Filmmelodie gsi ursprünglich. Und zwar hat sie zum Film «Der Musterknabe» gehört, der im gleichen Jahr, also im 63, produziert worden ist vom Regisseur Werner Jacobs. Und da haben wir jetzt als erstes also den Peter Alexander mit der Aufnahme vom 16. Februar 63 der Stereo-Version «Sternengold und Silbermond». Die zweite Anfrage und die dritte läuft ins gleiche Horn rein. 1960 ist die Aufnahme gemacht worden für «Blaue Augen», eine Polka von Jaromír Vejvoda, einem tschechischen Blasmusikkomponist, und der Ernst Moschen, sein Original-Egerländer, haben den auch einmal in Stereo aufgenommen. Und somit der Titel als zweites. Und die Stereo-Version von 1961 und dem Enzian-Walzer mit den Original-Oberkreiner gibt es auch noch, denn auch diese Aufnahme ist effektiv nicht immer nur Mono erschienen, obwohl das nur eine Singleplatte war und nie auf einer Langspielplatte sonst erschienen ist. Da läuft er jetzt dann als drittes und jetzt nicht mehr länger reden. Gute Unterhaltung mit einmal Schlager, einmal Blasmusik, einmal Oberkreiner.

Für die Liebhaber von Schweizer Örgeli klang so, wie es die urchigen Glarner unter der Leitung von Ernst Jakober darbietet, habe ich jetzt etwas parat. Und zwar ein traditioneller Ländler, der heisst «Em Häsli z'lieb». Nachher kommt die Ländlerkapelle Heirassa mit «Gruß an Niederurne». Das ist ein Marsch Fox vom Kasper Mutter. Und die dritte Formation ist Metallharmonie St. Ottmar von St. Gallen. Sie spielen ein Swing-Medley mit zwei bekannten Melodien, «Das Träumli» von Christian Boss und «Das Landidörfli» von Robi Barmet.

Die zwei Kompositionen, die hier noch verklungen sind, sind zum ersten gewesen. Grappa Italiano, das war ein Mazurka von Turi Horat, wo die Kupfbuben gespielt haben. Und zum Schluss hat es noch geheissen, mit der Länderkapelle Turi Prisi Adieu und Furt. Der Klarinettenschottisch war aus den Federn von Carlo Brunner. Adieu und Furt, jawohl, das stimmt. Wenn man auf die Zeit schaut, geht es der Nachrichtenzeit entgegen, am 4. Der Heinz Städeli möchte sich damit recht herzlich bedanken, dass ihr zugelassen habt. Einmal mehr muss ich sagen. Bis am anderen Freitag. Wir gehören uns dann wieder zu den Ländleroldis und ich hoffe, wir sind auch dann wieder alle zusammen zahlreich mit dabei, wenn es gute Ländlermusik gibt, so wie ihr es euch gewöhnt sind. In diesem Sinn wünsche ich allen zusammen ein schönes Wochenende. Ihr bleibt mir wie immer gesund, macht's gut und habt's schön zusammen. Die Rüebli-Ländermusikanten machen den musikalischen Abschluss und zwar mit zwei grossen Appenzöller. Das ist ein Schnellpolka vom Edi Bär. Übrigens, die zwei grossen Appenzöller, das sind nicht etwa Menschen gemeint, sondern das ist das alkoholische Getränk, der Appenzöller. Zwei grosse, hat damit der Edi gesagt. Viel Vergnügen jetzt und tschüss miteinander. Bis zum nächsten Freitag. Der Heinz Städeli dankt.

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1: Ich bin Melissa Steuri. Die temporären US-Zölle von 10% von US-Präsident Donald Trump sind rechtswidrig. Dieser Entscheid eines US-Gerichts hat keinen Einfluss auf die Zollverhandlungen der Schweiz mit den USA. Laut dem Wirtschaftsdepartement würden diese unverändert weitergeführt. Die Schweiz verhandelt seit Monaten mit den USA über ein Handelsabkommen und tiefere Zölle für Schweizer Exporte. Für die heimische Eishockey-WM bauen die SBB ihr Angebot ab Mitte bis Ende Mai aus. Laut Mitteilung setzt sie für die Rückreise nach den Spielen extra Züge ein. Die sollen bei Verlängerungen oder Penaltyschießen auf die Fans warten, damit sie sicher nach Hause kommen. Das Schweizer Solarflugzeug von Luftfahrtpionier Bertrand Piccard, Solarimpuls, ist im Golf von Mexiko abgestürzt. Laut der US-amerikanischen Verkehrssicherheitsbehörde wurde das Flugzeug völlig zerstört. Verletzt wurde niemand. Die Solarimpuls hätte eigentlich künftig im Verkehrshaus in Luzern ausgestellt werden sollen. Die Geiselnahme in einer Bank im Westen Deutschlands ist laut der Polizei beendet. Die Beamten haben das Gebäude gestürmt. Dabei fanden sie zwei unverletzte Geiseln vor, berichten deutsche Medien. Vom Täter oder den Tätern fehle jede Spur. Nach ihnen werde nun gefahndet.
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1: So sonnig wie heute starten wir morgen ins Wochenende. Der Samstag ist schön mit nur wenigen Quellwolken, wo am Nachmittag kann den Bergen auch nass werden. Das bei 20 bis 24 Grad.
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2: Ich bin Melissa Steuri. Die temporären US-Zölle von 10% von US-Präsident Donald Trump sind rechtswidrig. Dieser Entscheid eines US-Gerichts hat keinen Einfluss auf die Zollverhandlungen der Schweiz mit den USA. Laut dem Wirtschaftsdepartement würden diese unverändert weitergeführt. Die Schweiz verhandelt seit Monaten mit den USA über ein Handelsabkommen und tiefere Zölle für Schweizer Exporte. Für die heimische Eishockey-WM bauen die SBB ihr Angebot ab Mitte bis Ende Mai aus. Laut Mitteilung setzt sie für die Rückreise nach den Spielen extra Züge ein. Die sollen bei Verlängerungen oder Penaltyschießen auf die Fans warten, damit sie sicher nach Hause kommen. Das Schweizer Flugzeug, das vorgestern in Kasachstan außerordentlich landen musste, ist zurück. Am Morgen ist die Maschine in Zürich gelandet, teilt die Swiss mit. An Bord waren rund 220 Passagiere. Weil ein Co-Pilot erkrankt war, musste die Maschine auf dem Weg von Südkorea in die Schweiz zwischenlanden. Der erkrankte Pilot befindet sich noch in Kasachstan, er sei jedoch wohlauf. Die Geiselnahme in einer Bank im Westen Deutschlands ist laut der Polizei beendet. Die Beamten haben das Gebäude gestürmt. Dabei fanden sie zwei unverletzte Geiseln, vor, berichten deutsche Medien. Vom Täter oder den Tätern fehle jede Spur. Nach ihnen werde nun gefahndet.
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2: So sonnig wie heute starten wir morgen ins Wochenende. Der Samstag ist schön mit nur wenigen Quellwolken, wo am Nachmittag kann den Bergen auch nass werden. Das bei 20 bis 24 Grad.
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0: 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Der Rückblick auf die Finanzmärkte mit dem Philipp Märkt, Chief Investment Officer.
1: Die Märkte haben diese Woche wieder vor allem auf den Nahen Osten geschaut. Anfangs Woche ist die Waffenruhe zwischen dem Iran und den USA auf der Kippe gestanden. Der Ölpreis ist darum auf dem höheren Niveau verharrt. Im weiteren Wochenverlauf ist aber der Optimismus wieder zurückgekommen. Die Aktienmärkte in Europa und in den USA haben rund 1-2% zugelegt. Besonders stark der japanische Nikkei mit einem Plus von über 5%. Gleichzeitig ist der Ölpreis wieder unter 100 Dollar pro Fass gefallen. Auch der Bitcoin hat von dieser besseren Stimmung profitiert. Die Kryptowährung hat das erste Mal seit 3 Monaten wieder über 80'000 Dollar gehandelt.
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1: Für Aufmerksamkeit hat der US-Chip-Hersteller AMD gesorgt. Das Unternehmen hat den Umsatz um rund 50% gesteigert und profitiert weiter vom KI-Boom. Die starken Zahlen haben im ganzen Technologiesektor Rückenwind gegeben. Für Schlagzeilen hat aber auch GameStop gesorgt. Der Videospielhändler will den deutlich grösseren Online-Marktplatz eBay übernehmen. Der Markt rätselt über die Hintergründe und reagiert dementsprechend skeptisch. In der Schweiz sind Swissre, Alcon und Logitech im Fokus gestanden. Aber einzig Logitech hat Börsen überzeugt und über 6% zugelegt.
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1: Ich bin Melissa Steuri. Guten Abend. Im Kanton Bern sind 2 Jugendliche bei Challenges mit Würgespielen verletzt worden, einer davon schwer. Die Kantonspolizei warnt nun vor dem gefährlichen Trend, der in den sozialen Medien kursiert. Die als Choking Challenge, Blackout Challenge oder Pilotentest verbreiteten Mutproben würden teils bis zur Bewusstlosigkeit durchgeführt und könnten zu lebensbedrohlichen Situationen führen. In beiden bekannten Fällen ermittelt die Jugendanwaltschaft. Die temporären US-Zölle von 10% von US-Präsident Donald Trump sind rechtswidrig. Dieser Entscheid eines US-Gerichts hat keinen Einfluss auf die Zollverhandlungen der Schweiz mit den USA. Laut dem Wirtschaftsdepartement würden diese unverändert weitergeführt. Die Schweiz verhandelt seit Monaten mit den USA über ein Handelsabkommen und tiefere Zölle für Schweizer Exporte. Das auf einem Kreuzfahrtschiff ausgebrochene Hantavirus beschäftigt mehrere Länder. Laut der Weltgesundheitsorganisation WHO wurden inzwischen 5 Infektionen nachgewiesen. Hinzu kommen mehrere Verdachtsfälle. In der Schweiz etwa wird eine infizierte Person in Zürich behandelt. Laut WHO ist es eine ernste Lage, das Risiko für die öffentliche Gesundheit sei aber gering. Das Schweizer Flugzeug, das vorgestern in Kasachstan außerordentlich landen musste, ist zurück. Am Morgen ist die Maschine in Zürich gelandet, teilt die Swiss mit. An Bord waren rund 220 Passagiere. Weil ein Co-Pilot erkrankt war, musste die Maschine auf dem Weg von Südkorea in die Schweiz zwischenlanden. Der erkrankte Pilot befindet sich noch in Kasachstan. Er sei jedoch wohlauf.
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1: So sonnig wie heute starten wir morgen ins Wochenende. Der Samstag ist schön mit nur wenigen Quellwolken, wo am Nachmittag kann es den Bergen auch nass werden. Das bei 20 bis 24 Grad.
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0: Blackout-Challenge oder Pilotentest verbreiteten Mutproben würden teils bis zur Bewusstlosigkeit durchgeführt und könnten zu lebensbedrohlichen Situationen führen. In beiden bekannten Fällen ermittelt die Jugendanwaltschaft. Das auf einem Kreuzfahrtschiff ausgebrochene Hantavirus beschäftigt mehrere Länder. Laut der Weltgesundheitsorganisation WHO wurden inzwischen 5 Infektionen nachgewiesen. Hinzu kommen mehrere Verdachtsfälle. In der Schweiz etwa wird eine infizierte Person in Zürich behandelt. Laut WHO ist es eine ernste Lage, das Risiko für die öffentliche Gesundheit sei aber gering. Künftig soll nur noch ein einziger Anbieter das elektronische Gesundheitsdossier ausstellen dürfen. Das will die zuständige Nationalratskommission. Das würde das heutige System mit mehreren Anbietern vereinfachen. Zudem wäre eine schnellere Einführung der digitalen Gesundheitsakte möglich, so die Begründung. Bis Ende des letzten Jahres hatten nur rund 130.000 Personen in der Schweiz ein elektronisches Dossier. Die USA erwarten noch heute einen Vorschlag des Irans, wie es bei den Verhandlungen um ein Ende des Kriegs weitergehen soll. US-Außenminister Marco Rubio sagte vor Journalisten, er erwarte von Teheran ein ernsthaftes Angebot. Streitpunkte zwischen den USA und dem Iran sind etwa die Zukunft der Straße von Hormuz oder das umstrittene iranische Atomprogramm.
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0: So sonnig wie heute starten wir morgen ins Wochenende. Der Samstag ist schön mit nur wenigen Quellwolken, wo am Nachmittag kann es den Bergen nass werden. Das bei 20 bis 24 Grad.

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1: Ich bin Dario Jecker, guten Abend. Im Wallis haben die Behörden drastische Massnahmen wegen eines drohenden Felssturzes ergriffen. Eine geschützte Brücke aus dem Jahr 1880 ist abgerissen worden, weil diese bei einem Felssturz das Geröll hätte blockieren können. So hätte der Fluss über die Ufer treten können, teilen die Behörden mit. Ein Quartier mit rund 50 Einwohnern wäre in diesem Fall besonders gefährdet gewesen. Die sogenannte Friedhofsbrücke im Val d'Anivier ist deshalb gestern vorsorglich abgerissen worden. Künftig soll nur noch ein einziger Anbieter das elektronische Gesundheitsdossier ausstellen dürfen. Das will die zuständige Nationalratskommission. Das würde das heutige System mit mehreren Anbietern vereinfachen. Zudem wäre eine schnellere Einführung der digitalen Gesundheitsakte möglich, so die Begründung. Bis Ende des letzten Jahres hatten nur rund 130.000 Personen in der Schweiz ein elektronisches Dossier. Die Rettung des gestrandeten Wals in der deutschen Ostsee könnte ein juristisches Nachspiel haben. Das Umweltministerium des Bundeslandes Mecklenburg-Vorpommern will die private Walrettungsinitiative verklagen, berichtet der Deutsche Spiegel. Die Retter hätten bisher trotz entsprechender Abmachung keine Trackerdaten des Tieres herausgegeben. Die Herausgabe will das Bundesland nun gerichtlich erzwingen. Das Schweizer Solarflugzeug von Luftfahrtpionier Bertrand Piccard, Solar Impulse, ist im Golf von Mexiko abgestürzt. Laut der US-amerikanischen Verkehrssicherheitsbehörde wurde das Flugzeug völlig zerstört. Verletzt wurde niemand. Die Solar Impulse hätte eigentlich künftig im Verkehrshaus Luzern ausgestellt werden sollen.
0: Das Eviva-Wetter.
1: Es kühlt in der Nacht bis etwa auf 8 Grad ab. Morgen gibt es dann ziemlich einen sonnigen Tag mit ein paar Quellwolken über den Bergen. Maximaltemperaturen liegen morgen bei um die 23 Grad.

Freitagabend, kurz nach der 8. Das heisst Jodeltrümpf auf Radio Eviva. Es begrüßt Sie herzlich der Otti Spiess. Guten Abend miteinander. Der Monat Mai wird ja vielfach als Wonnemonat bezeichnet. Eine kleine Auswahl an Maienlieder kehren Sie in den nächsten kommenden knappen Stunden. Als Einstieg haben wir das Lied «Kehrt Maienluft», komponiert von Emil Wallimann nach einem Text von Franz Gerber. Gehört haben wir der Jodelclub «Farnbühl Glöckli Schachen». Weiter geht's mit einer Komposition von Adolf Stähli, und zwar «Hoffen auf die warmen Zeiten». Da kehren wir das Jodellied «Lütscher Weiss», begleitet am Akkordeon von Ernst Dubi.

Komm, schau, fast über Nacht hat uns der Fan der Frühling gebracht. So der Einstieg von dem Lied, das wir jetzt gehört haben, vorträgt vom Jodelclub Berner Sanne München-Wieler und komponiert hat das Lied, komm, schau, der Hannes Fuhrer. Weiter geht's mit einer Kleinformation vom Jodelclub Bergsee-Lungern und zwar das Lied Maienzeit, komponiert von Max Huckler. Und dann drüber oben ein Jütz, komponiert vom Ueli Mohr, Lebensgeschichte, wo dann der Jodelclub Meiringen wird zum Besten geben.

Der Hans Bühler war der Begleiter des Jodelduett Trudi Zamp zusammen mit dem Hedi Völmi. Und gesungen haben die beiden das Lied «Frühlingszauber», komponiert von Marie-Therese von Gunten. «Frühlingszeit» ist das nächste, was ich ausgewählt habe. Das ist eine Komposition von Josef Dubach, die wir mit dem Jodelchöli daheim Häuswil hören.

Lange Zitti, Text und Melodie, Therese Aberhart-Häusler, Interpreten, das Jodelquartett Eriswil. Parat gemacht hat sich jetzt das Jodelchörli Hüsliberg, von innen gehören wir das Lied Frühlingsfreude, komponiert von Hans-Rudi Burch.

Das war der Jodelclub Echo vom Seetal mit dem Lied «Der Meier ist gekommen», komponiert von Robert Fellmann. Und vor dem Meier haben wir noch den Sehnsuchtsjodel gehört, komponiert von Arndt Fenner, vortragt vom Jodelclub Bergblumen Grüningen. Ich habe zwar in der letzten Zeit keine Schwalbe gesehen, trotzdem habe ich das Lied parat gemacht «Mein Schwalbenpaar», komponiert von Jakob Ummel und vortragt wird das vom Solo-Jodler Walter Bieri.

Ein Blick auf die Uhr verratet mir, dass meine Sendezeit schon bereits wieder am Ablaufen ist. Zum Ausklang von der heutigen Sendung kehrt sie noch das Lied «Der Mai macht alles neu». Komponiert von Hans Arecker und vortragt vom Jodl-ZZ Heimerig Horb. Das ist es nämlich bereits schon wieder von der heutigen Sendung «Jodeltrümpf». Ich danke Ihnen recht herzlich fürs Zuhören. Wünsche ein schönes Wochenende. Haben Sie es gut, schauen Sie zu euch und für die Mütter einen wunderschönen Muttertag. In diesem Sinne, gute Nacht miteinander, haben Sie es gut. Das wünscht Ivra Otti Spiess.

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1: Diese Themen haben heute Schlagzeilen gemacht. Guten Abend.
2: Bei der Volksabstimmung zur Initiative gegen eine 10-Millionen-Schweiz der SVP zeichnet sich eine Pattsituation ab. Das zeigt eine neue Umfrage des Forschungsinstituts GFS Bern, Nicola Gattomas.
3: Aktuell würden 47% der SVP-Initiative annehmen, die eine Begrenzung der Wohnbevölkerung auf maximal 10 Millionen Menschen verlangt. Aber genau gleich viel würden sie auch ablehnen. Zustimmung für die Initiative ist bei SVP-Wählenden sehr hoch, von den linken Parteien wird sie deutlich abgelehnt. Auch gäbe es einen Unterschied zwischen den Geschlechtern, so tendieren die Männer eher zu einem Ja als Frauen. Besser sieht es bei der anderen Initiative zum Zivildienstgesetz aus, bei der zeichne sich ein knappes Ja ab. Abgestimmt wird am 14. Juni.
4: Das italienische Traditionsunternehmen Panini verliert sein prestigeträchtiges Mandat als Produzent der WM-Stickers. Ab 2031 werden die WM-Sticker vom amerikanischen Konzern Fanatics produziert. Nicola Gattomas.
3: Es ist das Ende von einer Ära. Nach der WM 2030 werden die WM-Bildli nicht mehr von Panini produziert. Ab 2031 werden die WM-Bildli vom amerikanischen Konzern Fanatics hergestellt, schreibt der Weltfußballverband FIFA. Zu Fanatics gehört unter anderem die Marke Tops, die auch schon Sticker für die EM 2024 produziert hat. Laut dem Tagesanzeiger befürchten Kritikerinnen und Kritiker jetzt, dass die Preise wegen dieser Übernahme steigen. Eine Entwicklung, die sich bei den EM-Bildli vor 2 Jahren schon gezeigt hat.
4: Der Bund sieht keine Auswirkungen des US-Zollurteils auf die Verhandlungen mit der Schweiz. Das teilt der Bund mit. Die Verhandlungen über ein Zollabkommen zwischen den USA und der Schweiz werden demnach unverändert weitergeführt. Ein Gericht in den USA hatte Teile der Zollpolitik von Präsident Trump für unzulässig erklärt. Auf die Verhandlungen mit der Schweiz habe das laut Bund keinen Einfluss.
2: Schweizer Gletscher starten schlecht geschützt in den Sommer. Landesweit liegt 1/4 weniger Schnee auf den Gletschern wie sonst nach dem Winter. Auf einigen Gletschern ist die Schneedecke sogar so dünn wie noch nie. Das teilt das Schweizer Gletschermessnetz mit. Der letzte Winter ist damit einer der 5 schneeärmsten der vergangenen 2 Jahrzehnte. Die Schneemengen unterscheiden sich je nach Region stark. Am ausgeprägtesten war der Schneemangel in der Südostschweiz. Auf 2 Gletschern im Engadin wurden gar neue Negativrekorde gemessen.

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1: Diese Themen haben heute Schlagzeilen gemacht. Guten Abend.
2: Bei der anstehenden Volksabstimmung zur Änderung des Zivildienstgesetzes zeichnet sich ein knapp

0: ins. Aber laut der Umfrage sind sich 8% noch nicht sicher, was sie abstimmen wollen. Zustimmung fände die Änderung vor allem bei SVP, FDP und Mitte-Wählerinnen und Wähler. Die linken Parteien sehen dagegen. Anders sieht es bei der Initiative zu der 10 Millionen Schweiz aus. Bei der zeichnet sich eine Pattsituation ab. Abgestimmt wird es am 14. Juni.
1: In der Schweiz gibt es zu wenig Platz für Velofahrerinnen und Velofahrer. Das sagt Jörg Buri, Geschäftsleiter der Organisation Pro Velo Schweiz. Laut der neuesten Auswertung von Pro Velo Schweiz ist der Velofrust immer noch gross. In vielen Schweizer Städten gäbe es für den Veloverkehr immer noch Verbesserungspotenzial. Durch den Platzmangel habe sich einerseits die Stimmung im Straßenverkehr verschlechtert, andererseits leider auch die Sicherheit, so Buri.
2: Wir werden relativ schnell mehr Velofahrende. Es gibt gewisse Städte in der Schweiz, wo sich der Veloverkehr fast verdoppelt hat in den letzten 10 Jahren. Wir sind immer noch zu viel Velo auf zu wenig Platz.
1: Wichtig seien deshalb Velowege, die von den Autostrassen getrennt sind.
3: Fischers gefälschtes Covid-Zertifikat ist bei einer Razzia im Kanton Graubünden aufgeflogen. Das berichtet das Schweizer Medienmagazin Klein Report. Der langjährige Trainer der Eishockey-Nazi fälschte für die Olympischen Spiele vor 4 Jahren ein Impfzertifikat. Weil Fischer im Kanton Luzern wohnt, befasst sich die dortige Staatsanwaltschaft mit dem Fall. Fischer wurde als Nazi-Trainer entlassen. Fußballerinnen verdienen in der Schweiz nach wie vor wenig. Das zeigt eine Tamedia-Umfrage ein Jahr nach der Heim-Europameisterschaft. 90% der befragten Spielerinnen in der obersten Liga gaben an, nicht vom Fußball leben zu können. 8 der fast 100 befragten Spielerinnen verdienen gar kein Geld. Hätten alle Spielerinnen der Liga mitgemacht, wäre das Resultat laut Tamedia vermutlich weniger deutlich.
1: Die Geiselnahme in einer Bank im deutschen Rheinland-Pfalz ist beendet, Täter seien nicht gefunden worden. Eine Spezialeinheit habe die Bank nach stundenlanger Geiselnahme gestürmt. 2 Personen, bei denen es sich wohl um Opfer handle, seien in einen Raum eingeschlossen gefunden worden, sagt ein Polizeisprecher. Wie der oder die Täter flüchten konnten, ist nicht bekannt.

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1: Diese Themen haben heute Schlagzeilen gemacht. Guten Abend.
2: Bei der Volksabstimmung zur Initiative gegen eine 10-Millionen-Schweiz der SVP zeichnet sich eine Pattsituation ab. Das zeigt eine neue Umfrage des Forschungsinstituts GFS Bern, Nicola Gattomas.
3: Aktuell würden 47% der SVP-Initiative annehmen, die eine Begrenzung der Wohnbevölkerung auf maximal 10 Millionen Menschen verlangt. Aber genau gleich viel würden sie auch ablehnen. Zustimmung für die Initiative ist bei SVP-Wählenden sehr hoch, von den linken Parteien wird sie deutlich abgelehnt. Auch gäbe es einen Unterschied zwischen den Geschlechtern, so tendieren die Männer eher zu einem Ja als Frauen. Besser sieht es bei der anderen Initiative zum Zivildienstgesetz aus, bei der zeichne sich ein knappes Ja ab. Abgestimmt wird am 14. Juni.
4: Das italienische Traditionsunternehmen Panini verliert sein prestigeträchtiges Mandat als Produzent der WM-Stickers. Ab 2021

0: Vom amerikanischen Konzern Fanatics hergestellt, schreibt der Weltfußballverband FIFA. Zu Fanatics gehört unter anderem die Marke Tops, die auch schon Sticker für die EM 2024 produziert hat. Laut dem Tagesanzeiger befürchten Kritikerinnen und Kritiker jetzt, dass die Preise wegen dieser Übernahme steigen. Eine Entwicklung, die sich bei den EM-Bildli vor 2 Jahren schon gezeigt hat.
1: Der Bund sieht keine Auswirkungen des US-Zollurteils auf die Verhandlungen mit der Schweiz. Das teilt der Bund mit. Die Verhandlungen über ein Zollabkommen zwischen den USA und der Schweiz werden demnach unverändert weitergeführt. Ein Gericht in den USA hatte Teile der Zollpolitik von Präsident Trump für unzulässig erklärt. Auf die Verhandlungen mit der Schweiz habe das laut Bund keinen Einfluss.
2: Schweizer Gletscher starten schlecht geschützt in den Sommer. Landesweit liegt 1/4 weniger Schnee auf den Gletschern wie sonst nach dem Winter. Auf einigen Gletschern ist die Schneedecke sogar so dünn wie noch nie. Das teilt das Schweizer Gletschermessnetz mit. Der letzte Winter ist damit einer der 5 schneeärmsten der vergangenen 2 Jahrzehnte. Die Schneemengen unterscheiden sich je nach Region stark. Am ausgeprägtesten war der Schneemangel in der Südostschweiz. Auf 2 Gletschern im Engadin wurden gar neue Negativrekorde gemessen.

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1: Diese Themen haben heute Schlagzeilen gemacht. Guten Abend.
2: Bei der anstehenden Volksabstimmung zur Änderung des Zivildienstgesetzes zeichnet sich ein knappes Ja ab. Das zeigt eine neue Umfrage des Forschungsinstituts GFS Bern, Nicola Gattomas.
3: Hätten wir heute über die Änderung des Zivildienstgesetzes abgestimmt, hätten 52% der Stimmberechtigten Ja gesagt. 40% hätten sie abgelehnt. Aber laut der Umfrage sind sich 8% noch nicht sicher, was sie abstimmen wollen. Zustimmung fände die Änderung vor allem bei SVP, FDP und Mitte-Wählerinnen und Wähler. Die linken Parteien sehen es dagegen. Anders sieht es bei der Initiative zu der 10 Millionen Schweiz aus, bei der zeichnet sich eine Pattsituation ab. Abgestimmt wird es am 14. Juni.
1: In der Schweiz gibt es zu wenig Platz für Velofahrerinnen und Velofahrer. Das sagt Jörg Buri, Geschäftsleiter der Organisation Pro Velo Schweiz. Laut der neuesten Auswertung von Pro Velo Schweiz ist der Velofrust immer noch gross. In vielen Schweizer Städten gäbe es für den Veloverkehr immer noch Verbesserungspotenzial. Durch den Platzmangel habe sich einerseits die Stimmung im Straßenverkehr verschlechtert, andererseits leide auch die Sicherheit, so Buri.
4: Wir werden relativ schnell mehr Velofahrende. Es gibt gewisse Städte in der Schweiz, wo sich der Veloverkehr fast verdoppelt hat in den letzten 10 Jahren. Wir sind immer noch zu viel Velo auf zu wenig Platz.
1: Wichtig seien deshalb Velowege, die von den Autostrassen getrennt sind.
2: Fischers gefälschtes Covid-Zertifikat ist bei einer Razzia im Kanton Graubünden aufgeflogen. Das berichtet das Schweizer Medienmagazin Klein Report. Der langjährige Trainer der Eishockey-Nazi fälschte für die Olympischen Spiele vor 4 Jahren ein Impfzertifikat. Weil Fischer im Kanton Luzern wohnt, befasst sich die dortige Staatsanwaltschaft mit dem Fall. Fischer wurde als Nazi-Trainer entlassen. Fußballerinnen verdienen in der Schweiz nach wie vor wenig. Das zeigt eine Tamedia-Umfrage ein Jahr nach der Heim-Europameisterschaft. 90% der befragten Spielerinnen in der obersten Liga gaben an, nicht vom Fußball leben zu können. 8 der fast 100 befragten Spielerinnen verdienen gar kein Geld. Hätten alle Spielerinnen der Liga mitgemacht, wäre das Resultat laut Tamedia vermutlich weniger deutlich.
1: Die Geiselnahme in einer Bank im deutschen Rheinland-Pfalz ist beendet, Täter seien nicht gefunden worden. Eine Spezialeinheit habe die Bank nach stundenlanger Geiselnahme gestürmt. 2 Personen, bei denen es sich wohl um Opfer handle, seien in einen Raum eingeschlossen gefunden worden, sagt ein Polizeisprecher. Wie der oder die Täter flüchten konnten, ist nicht bekannt.

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